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1: Good morning aus dem Absolut Hot Studio. Wir sind Jana und Marlon.
2: Hi, schönen Donnerstag euch. Und Shoutout vor allem mal an alle Handwerker aus der Absolut Hot Community. Mein Badlicht ist ausgefallen. Ich brauche mal Tipps. Was macht man da? Also mehr als Sicherung an aus, da hört es dann bei mir auch auf. Ne? Mehr kann ich nicht. Und aktuell ist meine Situation, dass ich mich quasi im Kerzenschein fertig mache und rasieren muss.
1: Bodenlos.
2: Und dann wie so ein räudiger Hund mit meiner Handytaschenlampe mein Bein anleuchten muss, ob ich auch wirklich jeden Spot gehittet habe.
1: Also geiler könnte eigentlich morgen nicht starten.
2: Nee, halt romantisch, ne?
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Der Sommer ist da, wenn sich die Latin Artists und DJs zusammentun. Hotties, jetzt haben wir Becky G mit am Start mit einem DJ. Und der DJ ist Topic. Boah, ich hab den Song damit so runtergehört.

0: BTS hat ein BTS neues Album, heißt Arirang, und für viele, die sich nicht mit der koreanischen Kultur auseinandergesetzt haben, inklusive mir, wussten natürlich nicht, was das ist. Das ist eine Anspielung auf die inoffizielle koreanische Nationalhymne. Crazy.
1: Ich fand am Anfang, es klingt sehr creepy, diese Hymne, aber ich bin, glaube ich, auch einfach geschädigt von koreanischen Horrorserien, sage ich ganz ehrlich. Eigentlich geht es da um Hoffnung und auch um Liebe, und das hört man ja auch in dem Album von BTS. Wir hören jetzt rein in die Single vom Album Arirang, Swim, hier auf Absolut Hot.

0: Digga, das war mein persönlicher Horrorfilm heute Morgen. Ich habe den falschen Wecker-Klingelton ausgewählt gestern Abend im Halbschlaf. Den hier.
1: Aua.
0: Bodenlos, wirklich. Ich stand senkrecht im Bett, aber instant.
1: Ist aber auch eine Möglichkeit, wach zu werden, ne? Einfach den bodenlosesten Klingelton aussuchen und auf geht's.
0: Krank. Ist euch heute Morgen irgendwas passiert, was so in eurem persönlichen, ganz persönlichen Horrorfilm vorkommen würde, dann schickt gerne mal eine Sprachnachricht rein. 0160 4800 700 ist die Nummer zu uns ins Absolut Hot Studio. Wir sind Jana und Marlon.
1: Guten Morgen.
0: Wir haben jetzt kurz vor 7:30.

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0: Lektion von eurem Gay Bestie. Ich bin Marlon, Jana ist mit am Start.
1: Hi, guten Morgen.
0: Ihr seid absolut hot und es ist keine Option, warm gehalten zu werden, okay? Ich glaube, wir hatten alle mal eine Situationship, bei der man nicht so richtig Prio war und immer dann, wenn man so weiterziehen wollte, so wo man sagt, ey, ich glaube, das passt so nicht, ich bekomme nicht die Aufmerksamkeit von dir, die ich eigentlich haben will, kam dann so, ja, ich ändere mich, bla, HDF, Digga. Ich bin kein Platzhalter, du Hund.
1: So, Alex Simpson hat diese Lektion schon bekommen. Er hat's auch gecheckt. Er hat die Red Flags hinter sich gelassen. Und das hört man auch in seinem neuen Song Misery. Den hören wir jetzt hier auf Absolut Hot.

0: Das muss irgendeine Fügung des Universums sein. Das war Tate McRae hier bei Absolut Hot. Jetzt läuft Olivia Rodrigo mit einem ganz neuen Song und wir müssen mal ganz kurz alle guten Geister beschwören. Die beiden sollen nämlich im Studio zusammengestanden haben. So der Tee aktuell auf Social Media.
1: Ja. Schamalamalang. Olivia Rodrigo hat nämlich auf ihrer Homepage tatsächlich ein Bambi sitzen und Tate McRae hat Fotos in einer Bambi-Fell-Optik-Jacke gepostet und jetzt drehen halt alle am Rad.
0: Ja, ist ja alles klar. Die machen natürlich einen Song zusammen.
1: So, und morgen ist New Music Friday und wenn da was heute Nacht rauskommen sollte, dann spielen wir das natürlich bei uns in der Playlist hier auf Absolut Hot. Jetzt erstmal ein neuer Song von Olivia Rodrigo. Das ist Drop Dead.

0: graut ja jetzt schon von heute Nachmittag, wenn ich mit Jana verabredet bin, weil ich weiß, hallo. Jana wird mich warten lassen.
1: Ja, so gute 5 bis 10 Minuten auf jeden Fall, ja.
0: Da gehe ich mit Hörerin Celina aus Ludwigsburg komplett mit. Die hat uns eine Sprachnachricht reingeschickt und meinte, Verabredungen mit Freunden und die kommen zu spät. Ihr Horror.
2: Wenn man zu Verabredungen zu spät kommt, bist du ein richtiger Schwabe.
0: Das ist ihr Ick.
1: Ja, da bist du auch ein Schwabe, obwohl du kein Schwabe bist, gell? Was sind denn eure Icks? Oder was sind so Momente, wo ihr sagt, das ist der absolute Horror? Wir sammeln heute eine Liste hier in der Absolut Hot Community von euren Horrorfilmen.
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6: Kurz nach 7, hier ist Absolut Hot mit Jana und Marlon. Hi, guten Morgen.
7: Hi, wir haben jetzt Teddy Swims mit dabei, mit Mr. Know It All und ich schwöre, der Song spricht mir aus der Seele. Ich wusste die ganze Woche, ich fahre morgen in die Heimat fürs Wochenende und ich muss meinen Koffer packen. Denkt ihr, ich hab's geschissen bekommen, meinen faulen Arsch hochzubewegen und den Koffer zu packen? Nein. Wer hat heute richtig Stress, muss 3 Waschmaschinen anstellen und noch einen Koffer packen fürs ganze Wochenende? Ja. Ich hab's gewusst, dass ich in Stress komme. Ich wusste es von Anfang an.

Festival Season hat auf jeden Fall sehr gut gestartet. Sabrina Carpenter hat beim Coachella einfach mal so Madonna auf die Bühne geholt. Und dann haben sie Like a Prayer von Madonna einfach performt.

Wir haben Viertel nach sieben. Guten Morgen. Jetzt werfen bei uns One Republic. Die sind auf großer Tour. Mitte Juli sind die auch bei uns in Germany. Und zum Tourbeginn wurde dann direkt noch ein neuer Song getwappt, dem wir dann vielleicht nicht alle live mitsehen können. Aber wir können ja üben. Jetzt hier auf Absolut Hot. Das ist Need Your Love von One Republic.

0: Ihr triggert uns heute Morgen in der Absolut Hot Community mit euren persönlichen Horrormomenten, die ihr die ganze Zeit ins Absolut Hot Studio reinschickt. Und deswegen trigger ich euch jetzt mal zurück mit meinem persönlichen Horrorfilm. Heute Morgen in der Bahn passiert. Da hat es einer wahrscheinlich wieder nicht geschafft zu duschen. Und genau dieser Mann stand natürlich Arsch an Arsch mit mir, Jana. So, und jetzt bilde ich mir den ganzen Tag ein. Ich stinke auch nach Schweiß. Ich glaube, das hat sich ein bisschen übertragen. Wir haben uns so aneinander gerieben ein bisschen, ne? Jedes Mal, wenn die Bahn ein bisschen gestoppt hat.
1: So angeditscht.
0: Ein bisschen angedockt und es war ein toller Morgen.
1: Bomba, das ist so eklig. Ich freue mich schon auf den Sommer.
0: Ja, dann Schweiß an Schweiß. Lieben wir doch alle, oder?
1: Oh, weh.
0: Eure Horrorfilme gerne an die 0160 4800 700 schicken. Wir freuen uns.

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0: Jana rastet hier komplett aus im Absolut Hot Studio.
1: Lass mich.
0: Ist ja da krank. Wir haben jetzt kurz nach 7:30 und Jana hat rausgefunden, was die Setlist vom Bruno Mars Konzert ist.
1: Ja, der ist ja jetzt auf Tour und es gibt ein paar Spoiler und ich lieb's komplett, weil das ganze Konzert ist in verschiedene Eras unterteilt. Es gibt zum Beispiel natürlich die alten Banger, die er spielt. That's What I Like, da werde ich sowas von meinem Booty shaken. Dann können wir natürlich alle heulen auf diesem Konzert mit seinen Balladen. Und die Party-Era, damit geht das Konzert dann zu Ende. What you trying to do? Also alle, die da sind, ihr werdet wirklich das Konzert eures Lebens haben. Für alle, die nicht dabei sind, wir spielen natürlich Bruno Mars auch all day long bei uns in der Playlist. Das ist sein aktuellster Song, I Just Might, von seinem neuen Album The Romantic. Da hören wir jetzt rein um kurz nach 7:30. Das ist Bruno Mars und wir sind Jana und Marlon. Hi.
0: Hi, guten Morgen.
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0: Jana und Marlon hier, guten Morgen. Beziehungsweise eigentlich nur ich, weil Marlon, Digga, es triggert so hart. Der ist die ganze Zeit am Klicken. Wir haben nämlich ein ganz witziges Feature rausgefunden, wenn man Sarah Larsen googelt. Sag mal.
1: Ja, man, da fliegen so Delfine und so Regenbogen. Oh, was schön, guck mal.
0: Googelt die mal, dann gibt's dann unten so einen Button, so eine Blume. Und wenn ihr den drückt, dann kommen einfach Delfine in den Bildschirm. Es ist ultra random. Wir machen jetzt weiter mit Musik, weil das Klicken triggert mich.
1: Oh, Mann.
0: Oh mein Gott. Mit Tyler zusammen läuft jetzt hier Sarah Larsen bei Absolut Hot. She Did It Again, der ist ganz neu.

0: Blame on me. Kennt ihr diese Typen? Ihr schaut auf deren Hose und seht da so weiße Flecken und denkt euch nur, hoffentlich ist es Zahnpasta. Und jetzt nicht das, was ich denke, früh am Morgen. Man weiß ja nie. Adrian aus Leipzig hat sich bei uns reingemeldet und surprise, surprise, er ist genau so ein Typ.
1: Gestern in der S-Bahn habe ich noch schnell Joghurtmüsli gegessen und habe mich damit richtig schön bekleckert. Ja, und ja, da bleiben ja weiße Flecken zurück. Und das Schlimmste war, dass ich dann noch den Rest des Tages in diesem Outfit rumlaufen musste mit diesen weißen Flecken auf den T-Shirten, auf der schwarzen Hose. Und ich richtig gespürt habe, wie die Leute, die mir entgegenkamen, auf diese Flecken geguckt haben und sich gefragt haben, oh mein Gott, was hat der da? Was sind das für Flecken?
2: Einfach kurz Main-Character in einem Horrorfilm geworden.
0: Unfreiwillig, ja.
2: Einfach der perverse Killer geworden. Ich glaub's nicht, wie unangenehm. Aber imagine, man setzt sich irgendwo rein, ja, auch mal in der Bahn und läuft damit den ganzen Tag rum. Ich glaube, wir kennen alle so Momente, wo man selber so einen Horrorfilm dann schiebt.
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0: Wir haben kurz nach 8, bei uns laufen jetzt Fastboy mit Beautiful Life hier auf Absolut Hot. Und so beautiful ist der Morgen auf jeden Fall nicht gestartet für Jana.
1: Nein, ich suche immer noch einen Handwerker, ne, aus der Absolut Hot Community oder eine Handwerkerin. Please help me. Unser Licht im Bad ist ausgefallen in der WG. Mehr als Sicherung an und aus können wir alle nicht. Und deswegen, I need help, weil inzwischen muss ich mich in diesem Funzellicht, das da brennt, rasieren, schminken und alles. Genauso sehe ich auch aus. Und ich habe mit Sicherheit noch einen Streifen Haare am Bein, den ich vergessen habe.
2: Hey, wir sind Fastboy und ihr hört Absolut Hot.

0: Wir machen ein Album Pre-Listening hier auf Absolut Hot. Wir sind Jana und Marlon.
1: Hi, guten Morgen.
0: Und zwar von der Girl Group Flow hören wir jetzt in das noch unveröffentlichte Album rein, Therapy at the Club.
1: Ich mag's auch. Der Song heißt auch Therapy at the Club, wird da auch drauf sein. Der ist ein bisschen deeper. Es sind aber auch schon Songs draußen von diesem Album, die ein bisschen mehr Spice haben. Zum Beispiel wie Leak It, der jetzt hier läuft. Ende Juli kommt das neue Album. 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

0: Jogginghose auf die Arbeit zu kommen, ist wahrscheinlich der Albtraum von Miranda Priestly von Teufel Trägt Prada höchstpersönlich. Machen wir es trotzdem? Ja.
1: Natürlich, weil wir ja nicht für sie arbeiten.
0: So.
1: Leute, heute ist ein guter Tag, dankbar zu sein. Wir hören jetzt den Titelsong vom zweiten Teil von der Teufel Trägt Prada. Der kommt von Lady Gaga und Doechii. Das ist Runway hier bei Absolut Hot. Wow.

0: Boah, wenn ich so eine Nachricht bekommen würde von meiner besten Freundin, ich würde ausrasten. Fabian aus Eschweiler hat uns gestern hier auf Absolut Hot erzählt, so eine Nachricht würde ihn mies triggern und ich verstehe, warum das für ihn der reinste Horror ist. Wir hören noch mal kurz rein.
1: Hallo, liebes Absolut-Hot-Team. Die größte Albtraum-Nachricht. Jeder kann das nachvollziehen. Ist ein Kumpel oder eine Freundin, jemand schreibt, hey, ich treffe mich wieder, oder ich bin wieder mit XY zusammen.
2: Oh Gott,
1: und
2: ja.
1: Die Person war schon vorher 3-4 Mal mit der Person zusammen. Danach haben wir immer Stress, Heulerei und man musste den Psychologen spielen. Man weiß genau, was kommt.
2: Boah, haben wir, glaube ich, alle schon mal erlebt. Und genau aus diesem Grund kommt dieser Moment auf unsere Horrorliste, die wir heute machen mit der Absolut Hot Community. Und wenn ihr noch irgendwas habt, was für euch wirklich ein persönlicher Horrorfilm ist, dann gerne bei uns reinschicken. 0160 4800 700 ist die Nummer zu uns ins Absolut Hot Studio. Wir sind Jana und Marlon. Guten Morgen.
0: Wir haben kurz vor 8:30. Baby.

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0: Ich dachte kurz, Alter, was für ein arrogantes Stück Scheiße. Aber dann habe ich gedacht, er hat ja auch irgendwo recht. Miss DMC hat in seiner Insta-Story gepostet, ein Selfie aus dem Flugzeug und dazu geschrieben, wenn die alle wüssten, dass ich für deren Sommersound zuständig bin, und wo er recht hat, hat er recht. Jana hätte ja wahrscheinlich nebendran angefangen zu schreien vor Glück. Nicht nur wegen ihrer Flugangst.
1: Da hätte ich meine Flugangst sogar besiegt. Da bin ich bestimmt nicht die Einzige. Also wenn der da neben mir sitzt, ein Selfie postet, ciao.
0: Ja, dann versucht mal, wenn ihr Flugangst habt, ob es nach dem Song hier besser ist. Riz DMC, jetzt auf Absolut Hot mit Wait For You. Wir haben kurz nach 8:30.

0: Konzerte und Festivals sind ja sowieso schon geil, aber wenn die Künstler dann noch so einen Surprise-Act mitbringen, mit dem man so gar nicht gerechnet hat,
1: ja,
0: dann ist das noch viel, viel geiler, das Erlebnis. Und das ist bei Tame Impala so gewesen. Der hat einfach, ich sehe da gar keine Verbindung, mit Dua Lipa zusammen Houdini gesungen, live.
1: Ja, war ein Feature von den beiden? Also wenn sie jetzt schon bei seinem Konzert war, dann würde ich da aber auch gerne noch einen gemeinsamen Collab irgendwie hören.
0: Ja.

0: Der Banger hier von Mojo lief im Radio, als ich noch in die Windel gekackt habe, damals, 2001. Und Marlon, ja, der war noch nicht mal da. Lady.
1: Aber es gibt jetzt einen Remix von Oliver Heldens und den feiere sogar ich. So. Obwohl das ein relativ alter Song ist.
0: Natürlich, ein fetziger Beat und dann ist auch Marlon am Start.
1: Hören wir jetzt hier auf Absolut Hot. Wir haben kurz vor neun.

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1: Jana, Nachschub!
2: Oh Gott, er hat nochmal Kaffee gebracht.
1: Ja.
2: Hier sind Jana und Marlon, guten Morgen. Jetzt geht's gleich richtig los.
3: Mit extra Milch.
2: Boah, ja, mit extra Milch, aber es ist auch der dritte Kaffee. Wir gehen jetzt gleich richtig loco loco. Passend zum nächsten Song bei uns in der Playlist. Gordo mit Loco Loco läuft jetzt hier auf Absolut Hot.
1: Schönen Donnerstag.

0: Ich will nicht mehr warten. Dachte sich letztes Mal auch jemand bei uns in der Schlange beim Aperolstand? Marlon und ich sind mit einem Motto hingekommen.
1: Ich trinke heute, das ist kein Witz. Aperol, Aperol, Aperol Spritz.
0: Auf einmal kam Patrick von hinten, meinte, hey, wir kennen uns doch.
2: Nein, Patrick, wir kennen uns nicht.
0: Das war unser persönlicher Horrorfilm. Da ist Marlon auch ganz kurz Crashout gegangen.
2: Meine Kiemen waren ausgetrocknet. Ich brauchte was zu trinken. Es war so heiß. Und dann kommt Patrick mit einer frechen Arroganz. Und ich habe ja wirklich nichts dagegen. Wirklich, wäre es die Supermarktkasse gewesen und du musst irgendwo hin, kein Ding. Aber wir waren da alle, um Spaß zu haben.
0: So, und wenn es um unseren Aperol geht, da verstehen wir keinen Spaß. Das war unser persönlicher Horrorfilm. Wir sammeln heute mit euch eure Horrormomente. Also wenn ihr irgendwas habt, gerne mal reinschicken. Das könnt ihr bestimmt toppen. 0160 4800 700 ist die Nummer zu uns ins Absolut Hot Studio.

0: Jetzt auf Absolut Hot, Alex Warren mit Fever Dream. Und das passt perfekt diese Woche, weil es fühlt sich auch an wie ein Fiebertraum. Eine der wenigen 5-Tage-Wochen diesen Monat. Ich will meine 4-Tage-Woche wieder zurück.
1: Wir wissen gar nicht, wie wir damit umgehen sollen. Wie, wir müssen morgen nochmal in die Arbeit kommen. Hilfe!

0: Das klang doch fast wie die Hochzeitsglocken, die bald für Taylor Swift läuten werden. Die läuft jetzt hier bei uns bei Absolut Hot mit Elizabeth Taylor.
1: Ich habe ein Video von Travis Kelce gesehen, wie er sich darüber lustig macht, dass er nicht so bekannt ist wie seine Verlobte. Und das fand ich low-key hot, weil mein Ex-Crush dachte wirklich, ich würde auf berühmte Leute stehen, weil ich selber gerne so entertaine und sowas. Und da war ich es auf keinen Fall. Ich will doch nicht mein Spotlight teilen. Deswegen größte Green Flag dieser Travis Kelce.
0: Ja.
1: Ich will auch so einen. Wo findet man die, Taylor? Das ist sie jetzt mit Elizabeth Taylor bei uns in der Playlist auf Absolut Hot.

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0: Mich graut ja jetzt schon von heute Nachmittag, wenn ich mit Jana verabredet bin, weil
1: hallo,
0: ich weiß,
1: hallo.
0: Jana wird mich warten lassen.
1: Ja, so gute 5 bis 10 Minuten auf jeden Fall, ja.
0: Da gehe ich mit Hörerin Celina aus Ludwigsburg komplett mit. Die hat uns eine Sprachnachricht reingeschickt und meinte, Verabredungen mit Freunden und die kommen zu spät. Ihr Horror.
2: Wenn man zu Verabredungen zu spät kommt, bist du ein richtiger Schwabe.
0: Das ist
1: Upsi.
0: Ihr Ick.
1: Ja, da bist du auch ein Schwabe, obwohl du kein Schwabe bist, gell?

0: was sind denn eure X oder was sind so Momente, wo ihr sagt, das ist der absolute Horror? Wir sammeln heute eine Liste hier in der Absolut Hot Community von euren Horrorfilmen.
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Der nächste Song hier bei Absolut Hot, der wird nachts im Sommer jetzt ganz böse kommen. So eine warme Nacht, stellt euch mal vor, der Kopf voller Gedanken und dann einmal alles durchlüften, alles rauslassen mit so einem schönen Midnight Walk. Genauso klingt der Song. Der ist neu dabei hier bei Absolut Hot von Sam Harper und Glockenbach. Lost. Es ist kurz vor 10. Guten Morgen.

0: Liebe Absolut Hot Community, wir beschwören jetzt mal zusammen alle guten Geister des Universums, so wie Marlon uns gerade vormacht. Es gibt nämlich das Gerücht, dass zwei unfassbar geile Künstlerinnen einen Collab zusammen rausbringen und wir möchten den bitte heute Nacht haben.
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3: Und zwar wird gemunkelt, dass Tate McRae. Mit Olivia Rodrigo einen Song bald rausbringen wird.
0: Es wird auf jeden Fall dramatisch. Es wird bestimmt um Boys gehen, um irgendwelches Drama, um irgendwelche Ex-Freunde. Das so viel wissen wir. Was wir aber nicht wissen, ist, wann der Song rauskommt. Wir hoffen heute Nacht, wenn das so ist, dann hört ihr ihn natürlich bei uns als allererstes hier bei Absolut Hot.

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0: Schönen Donnerstag, wir sind Jana und Marlon hier am Mikro.
1: Hi.
0: Und wir hören jetzt einen Song von OneRepublic. Die sind ja gerade auf Tour, die kommen auch Mitte Juli nach Germany. Und wir üben jetzt zusammen die Lyrics hier auf Absolut Hot.
1: Yes, die haben nämlich noch einen neuen Song rausgehauen, da brauchen wir noch ein bisschen Übung. Need Your Love hören wir jetzt hier bei Absolut Hot. Schön, dass ihr am Start seid.

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1: Geile Sau. Das waren Marlons Worte zu Alex Sampson. Der ist nämlich ganz neu hier dabei bei Absolut Hot. Den hören wir nach 3 Songs mit Misery. Und wir haben ihn gegoogelt. Ja, ist ein Cutie. Gut singen kann er auch.
2: Ist ein Cutie.
1: Ja.
2: Also ich würde auf ein Date gehen.
1: Ja, Gesamtpaket.
2: Lady Gaga und Doechii haben wir jetzt mit dabei. Das ist Run Ray hier auf Absolut Hot.

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0: Wir machen gleich ein Album-Pre-Listening mit euch.
1: Yeah.
0: Die Girl Group Flow, die wir, by the way, sehr arg feiern. Die kommen aus England. Die bringen bald ihr Album raus, Ende Juli. Und wir hören einen Song davon, ganz neu dabei. Ich habe absolut hot, Leak It. Läuft nach 3 Songs.
1: Yes, und jetzt auch noch mit dabei, Teddy Swims, Mr. Know-It-All heißt der Song. Hier auf absolut hot. 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
1: Auf einer Skala von 1 bis 10, wie doll tut's weh, Jana, dass Harry Styles jetzt verlobt ist?
2: Ich möchte eigentlich gerade das Studio verlassen. Ja, 100.000. Das
1: schön
2: ist mein Ehemann. Mein Mann, seit ich 16 bin, okay? Und jetzt kam da so eine andere Bitch um die Ecke. Ich bin richtig sauer, ich gehe jetzt.
1: Er steht halt auf die American Girls, nicht auf die German Girls, Jana. Mach dir nichts draus. Jetzt ist Jana aus dem Studio gegangen. Wir hören jetzt Harry Styles Song. Der war auf dem Album mit drauf. Ihr hört absolut hot.

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1: Da seid ihr hier komplett richtig. Hier gibt's Hot Hits. Da habe ich live für euch Robin Schulz und Amber's. Der macht schon mal Bock auf Festivals und auf Sommer. Jetzt erstmal noch die Jungs von BTS mit ihrem aktuellen Hot Hit Swim. Ich bin Sophia. Hi. Swim.

0: Ich muss sagen, dass ich das Thema heute ein bisschen lieb. Es geht um X Dinge, die uns abturnen, Dinge, auf die wir gar nicht klarkommen, Dinge, die wir einfach nicht leiden können. Selina aus Ludwigsburg hat sich auf die Hotline gemeldet.
1: Wenn man zu verabreden zu spät kommt, bist du ein richtiger Schwabe.
0: Fühle ich, bin auch Schwäbin gebürtig und Verspätungen mag ich auch nicht. Ich finde es aber auch ganz schlimm, wenn Leute laut essen. Das triggert mich so, das macht mich so aggressiv. Das geht gar nicht. Topic und Becky G, die sorgen jetzt hier für Good Vibes mit Sorry Papi. Neu hier bei Absolut Hot. Ich bin Sophia, hi.

traumhafte Liebe, die sich anfühlt, als wäre sie zu schön, um wahr zu sein. Ihr denkt euch jetzt wahrscheinlich so, Sophia, was redest du da? Was für Liebe? Ja, Alex Warren hat der Liebe einen Song gewidmet. Und zwar seiner Ehefrau Fever Dream. Jetzt hier bei Absolut Hot.

hat. Wir haben hier schon sehr viele Songs über Liebe, schöne Liebe, aber auch toxische Liebe, herausfordernde Liebe, so wie hier in Holly Humberstone's To Love Somebody. Jetzt hier bei Absolut Hot mit mir Sophia.

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Disrupted, Olivia Rodrigo hier bei Absolut Hot. Ich bin Sophia und Leute, wir sind hier mal wieder knallhart, wir sind hier mal wieder richtig ehrlich unterwegs. Marius aus Krefeld hat sich hier auf die Hotline reingemeldet. Es geht nämlich um x Dinge, die wir abtören finden, Dinge, die für uns gar nicht gehen. Und er schreibt, wenn jemand, ich bin anders als die anderen, sagt, okay, das fühle ich ein bisschen, ehrlich gesagt, finde ich auch immer sehr unsympathisch. Oder wenn jemand Sprachnachricht mit, ja, also anfängt. Nee, da wäre ich jetzt nicht so streng. Komm, das passiert doch den Besten, dass man mal so ein bisschen holprig eine Sprachnachricht startet. Das schreibt Marius aus Krefeld hier auf die Hotline und ihr dürft euch natürlich auch hier reinmelden mit euren X am Donnerstagnachmittag bei Absolut Hot. Miles Smith und Niall Horan jetzt mit Drive Safe. Sophia hier, hi.

Neue Hot Hits jetzt hier bei Absolut Hot. Alex Samson für euch mit Misery. Und Leute, der Titel klingt dramatischer als der Song. Misery, ne? Zu Deutsch Elend. So elendig ist der Song gar nicht. Der geht gut ab.

Donnerstagnachmittag, der ein oder andere vielleicht schon im Feierabend. Vielleicht habt ihr morgen sogar frei und habt ein noch längeres Wochenende, als sowieso ansteht. Ne? Montag ist ja frei bei vielen, Pfingstmontag. Und ich finde, da hat man einfach schon mal Bock, sich gedanklich drauf einzustellen. Auf alles, was passiert. Oder auch mit den richtigen Hot-Hits. Felix Hill und Cascada habe ich jetzt hier für euch mit Boy, You Turn Me. Ich bin Sophia.

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3: So sieht's aus und manchmal packen wir dann doch die Big Feelings hier aus, ne, auf der hottesten Playlist. Jetzt mit den Jungs von One Republic und Need Your Love. Der ist neu bei uns. Ich bin Sophia. Schönen Donnerstag euch.

0: Leute, ich liebe das Thema heute. Wir sprechen über X Dinge, die wir abtören finden, Dinge, die für uns gar nicht gehen. Hier war absolut hot. Ich bin Sophia, bei mir ist Marcel und ja, ich bin großer Fan von. Ich finde X ja ganz toll.
1: Ist eigentlich zu deutsch gesagt, abtören.
0: Ja, wenn man vor allem auch so Dating X und sowas aufzählt.
1: Ja, davon kann ich jetzt, da kann ich

0: nicht mitreden.
1: Ja, mit dir geht ja auch niemand auf den Tisch. Was sind so deine X?
0: Boah, also ich würde sagen, wenn jemand nicht zum Punkt kommt, ist für mich ein Ick. Weißt du, wenn jemand, es ist so
1: zu welchem Punkt?
0: Zum Höhepunkt ist dann deprimierend für mich. Ja. Aber nee, generell ein Thema erzählen und einfach drumherum reden. Nach 15 Minuten weißt du immer noch nicht, was ist eigentlich die Pointe jetzt von dem Ganzen. Oder, was ich auch ganz schlimm finde, Sophia ist da nämlich, da nervt sie mich immer.
1: Ich das bin
0: ist
1: ein Ick bei
0: dir. Ja, wenn ich dir was erzähle und du nebenbei aufs Handy schaust und dann kommt immer nur so, und ich weiß, sie hört mir gerade überhaupt nicht zu. Das ist einfach dieses einstündige,
1: Ich bin halt auch nicht multitasking-fähig, muss ich gestehen.
0: Null, bist du null.
1: Vor allem, wenn ich dann irgendwie konzentriert im Kopf woanders bin. Ja, es tut mir leid. Aber es wäre für mich auch ein Ick, wenn man nicht aufmerksam ist.
0: Wenn jemand einem immer ins Wort fällt, nie ausreden lassen. Das finde ich auch so,
1: Ja, okay, ich fühle mich jetzt ehrlich gesagt gerade ein bisschen ertappt. Sag doch gleich, dass ich dein Ick bin.

Endspurt in Richtung Feierabend. Hier war absolut hot. Ich bin Sophia und vielleicht holt ihr euch nochmal einen Kaffee. Es sei denn, ihr tickt zu wie ich und vertragt nach 16 Uhr keinen mehr. Dann lasst ihr das lieber sein und genießt jetzt mit mir zusammen den Hottetier Teddy Swims mit Mr. Know-It-All.

0: kickt mal wieder. Die Angst, was zu verpassen, kenne ich, vor allem wenn es jetzt wärmer wird, wenn die Temperaturen steigen. Aber ich bin nicht alleine. Deutschlands hottester Community geht's genauso.
1: Hello, die Anja hier aus München. Wir hatten ja jetzt echt schon ein paar wirklich schöne Tage. Und bei mir war es neulich so, ich war verabredet mit meiner Freundin zum Feierabend draußen sitzen, ein, zwei Drinks trinken. Und dann hat die kurzfristig abgesagt.
0: No.
1: Und dann saß ich da. Und dann hat FOMO richtig hart gekickt.
0: Ja, fühle ich komplett. Aber das Schöne ist ja, dass der Sommer erst noch bevorsteht. Absolut hot ist hier. Jetzt mit Bruno Mars und I Just Might. 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

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Oops, did it again like Britney. Das kommt nicht von mir, sondern das sind die Lyrics von She Did It Again von Tyler und Sarah Larson. Übrigens, mega Collaboration. Also die Girls können von mir erst noch mehr zusammen releasen. Feier ich sehr, das ist für mich jetzt schon die Collab des Jahres.

Wer hat Bock, am Wochenende richtig steil zu gehen und wer hat vor allem Bock, sich jetzt am Donnerstagabend schon mal drauf einzustellen? Ihr, die hotteste Community hier, die gerade reinhört. Ich bin Sophia, absolut hottest hier. Schönen Feierabend jetzt mit Jennifer Lopez und David Guetta. Save me tonight.

Gaga den Soundtrack Safe erinnern. Lady Gaga und Doechii mit Runway. Könnt ihr gleich zu abgehen nach 17 Uhr in voller Länge. Ich bin Sophia, kommt gut in Richtung Feierabend jetzt mit Alle Farben und Baby, goodbye. 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

Girls, holt die High Heels raus. Und ihr Boys könnt natürlich auch die High Heels rausholen. Gar kein Problem, denn den nächsten Song müssen wir eigentlich in High Heels fühlen. Ich habe auch keine High Heels an, aber ich stelle mir jetzt einfach kurz vor, als würde ich welche tragen. Lady Gaga und Doechii mit Runway. Ich bin Sophia. Hi, schönen Feierabend.

0: Absolut hot hier am Feierabend mit mir, Sophia. Hallöchen. Ich hoffe, ihr seid gut reingestartet und ich hoffe, ihr habt vielleicht auch den ein oder anderen Ick parat. Also Dinge, die euch abtörnen, so wie die Selina aus Ludwigsburg.
1: Weil man zu verabredet zu spät kommt, bist du ein richtiger Schwabe.
0: Fühle ich bin auch Schwabe und ich hasse es wirklich auch, wenn jemand zu spät kommt. Das ist aber eigentlich noch ein harmloser Eck, ne? Ich würde sagen, da geht noch was. Haut hier mal raus auf die Hotline 0160 4800 700. Gibt es auch nochmal zum Abspeichern in der kostenlosen Absolut-Radio-App. Und hier jetzt einen neuen Hot-Hit, Wiz the MC mit Wait For You.

appreciaten jetzt hier mal am Feierabend alles, was gut läuft in unserem Leben. Ne? Wir zählen jetzt mal kurz innerlich die schönen Dinge auf. Geht nämlich ganz gut zu dem Song hier. Fastboy mit Beautiful Life. Hier war Absolut Hot. Ich bin Sophia. Hi. 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

Hotties, was geht ab? Seid ihr vielleicht schon im Feierabend? Falls ja, dann schnappt euch mal euer Handy, das liegt bestimmt eh neben euch, und holt euch mal eine App, die Absolut Radio App heißt. Die gibt's kostenlos in eurem App Store und damit habt ihr die hotteste Playlist im Radio to go immer und überall mit dabei. Ne? Falls es euch jetzt noch ins Fitnessstudio zieht oder mit dem Hund raus, Gassi, wir sind dabei mit Hot Hits wie der hier jetzt zum Beispiel, Oliver Heldens mit Lady Shimmy Tonight. Ich bin Sophia,

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Habt ihr dazu eigentlich schon euer TikTok-Video gedreht? So Tame Impala mit Dracula. Hier war absolut hot mit mir, Sophia. Und falls nicht, dann wird's höchste Zeit. Der Trend ist auch gar nicht schwer, ne? Einfach nur sexy laufen, lip-sinken und gut dabei aussehen. Das war's schon. Also so schwer ist es ja nicht, oder? Ich wünsche euch einen schönen Feierabend jetzt mit Taylor Swift und Elizabeth Taylor. Wunderschöner Song hier bei Absolut Hot.

0: er jetzt nämlich von mir. Und zwar von den Girls von Flo mit Leak It. Der Song ist neu hier bei Absolut Hot und hört mal hier auf das Intro.
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0: hier mit mir, Sophia, und hier bei Hot seid ihr natürlich in eurem persönlichen Safe Space. Ne? Hier könnt ihr alles rauslassen, was euch auf dem Herzen liegt, entweder bei mir, Sophia, am Nachmittag oder auch bei Jana und Marlon vom Hottest Morgen Deutschlands.
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0: Könnt ihr ja mal für euch drüber nachdenken, wie ihr das so handhabt mit euren Freunden. 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Und mich gibt es noch bis 19 Uhr hier mit Hot Hits.
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1: Ihr braucht noch ein bisschen Motivation für den Feierabend. Kein Problem. Hier bei Absolut Hot kriegt ihr die hotteste Playlist und die geht natürlich gut ab. Alex Warren habe ich jetzt für euch mit Fever Dream. Ich bin Sophia. Hi.

0: Leute, ich liebe das Thema heute. Wir sprechen über X Dinge, die wir abtören finden, Dinge, die für uns gar nicht gehen. Ich war absolut hot. Ich bin Sophia, bei mir ist Marcel und ja, ich bin großer Fan von. Ich finde X ja ganz toll.
1: Ist eigentlich zu deutsch gesagt abtören.
0: Ja, wenn man vor allem auch so Dating X und sowas aufzählt.
1: Ja, davon kann ich jetzt, da kann ich nicht mitreden.
0: Ja, mit dir geht ja auch niemand auf ein Date. Was sind so deine X?
1: Boah, also ich würde sagen, wenn jemand nicht zum Punkt kommt, ist für mich ein Ick. Weißt du, wenn jemand, es ist so
0: zu
1: ein...
0: Zu welchem Punkt?
1: Zum Höhepunkt ist dann deprimierend für mich. Aber nee, generell ein Thema erzählen und einfach drumherum reden und nach 15 Minuten weiß ich immer noch nicht, was ist eigentlich die Pointe jetzt von dem Ganzen. Oder, was ich auch ganz schlimm finde, Sophia ist da nämlich, da nervt sie mich immer.
0: Ich das bin
1: ist
0: ein Ick bei dir.
1: Ja, wenn ich dir was erzähle und du nebenbei aufs Handy schaust und dann kommt immer nur so, und ich weiß, sie hört mir gerade überhaupt nicht zu. Das ist einfach dieses einstudierte,
0: Ich bin halt auch nicht multitasking-fähig, muss ich gestehen.
1: Null, bist du null.
0: Vor allem, wenn ich dann irgendwie konzentriert im Kopf woanders bin. Ja, es tut mir leid. Aber es wäre für mich auch ein Ick, wenn man nicht aufmerksam ist.
1: Und wenn jemand einem immer ins Wort fällt, nie ausreden lassen. Das finde ich auch so,
0: Ja, okay, ich fühle mich jetzt ehrlich gesagt gerade ein bisschen ertappt. Sag doch gleich, dass ich dein Ick bin.

Wir bleiben entspannt hier am Feierabend bei Absolut Hot. Ne? Ihr hattet wahrscheinlich bei der Arbeit schon genug Stress, deswegen jetzt nicht hier auch noch stressige Hot-Hits. BTS habe ich für euch mit Swim. Ich bin Sophia, schönen Feierabend.

Donnerstagabend, Mitte, Ende Mai, da kann man was draus machen, oder? Das erste wäre mal Feierabend langsam, würde ich sagen, oder? Absolut Hottes hier, ich bin Sophia und der Song hier, der passt ganz gut rein in so einen nicen Afterwork-Abend mit den Kollegen oder mit den Freunden. Harrison mit All the Things She Said.

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Radio. Hörer Marius aus Krefeld hat seine X, wie so viele von uns. Er hat auf die Hotline geschrieben, wenn jemand sagt, ich bin anders als die anderen, fühle ich. Mag ich auch gar nicht, finde ich super unsympathisch. Wir sprechen heute mit euch, Deutschlands hottester Community, über X, über Abtöne, über No-Go. Meldet euch gerne mal hier rein auf die Hotline. Die gibt es zum Abspeichern in der kostenlosen Absolut-Radio-App. Ich bin Sophia, schönen Feierabend jetzt mit einem neuen Hotted. Moskina für euch mit Rhythm Unknown.

Moody und düster geht's hier zu bei Absolut Hot. Harry Styles und Aperture. Ich bin Sophia, wir machen jetzt hier zusammen Feierabend. Hier habe ich noch einen neuen Hot-Hit, Olivia Rodrigo mit Drop Dead. Und das ist schon mal ein schöner Vorgeschmack aufs neue Album, das am 12. Juni erscheint.

0: Absolut Hot ist hier mit mir, Sophia, ab in den Feierabend mit euch. Und ich finde, Donnerstagabend kann man sich durchaus Gedanken ums Wochenende machen. Wie sieht für euch so ein perfekter Tag aus, wenn es jetzt wieder wärmer wird? Wir haben mal bei Kamrad nachgefragt.
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